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5: Ich bin Silke Rech. Die USA und Saudi-Arabien arbeiten künftig bei der Atomenergie zusammen. Beide Länder haben ein entsprechendes Abkommen unterzeichnet.
10: Es ermöglicht Saudi-Arabien unter anderem den Bau einer Anlage zur Urananreicherung für die Stromerzeugung. Kritiker warnen vor einem möglichen atomaren Wettrüsten, weil keine Kontrollen durch die internationale Atomenergiebehörde vorgesehen sind. Die US-Regierung weist diese Bedenken zurück. Timo Wiesner, Redaktion.
5: Kanzleramtschef Frey soll neuer Vorsitzender der Unionsfraktion im Bundestag werden. Unterstützung bekommt der CDU-Politiker auch aus der SPD. Der stellvertretende SPD-Fraktionschef Zorn sagte im ZDF-Morgenmagazin:
2: Die Inhalte, die werden sich nicht ändern. Der Koalitionsvertrag, der gilt immer noch. Die Herausforderungen sind nicht weniger geworden, sondern mehr. Deswegen wird es nach wie vor eine sehr vertrauensvolle, aber auch schwierige Zusammenarbeit. Das will ich offen machen. Aber ich gehe davon aus, dass wir auch mit Thorsten Frey diese Zusammenarbeit fortsetzen können und dass wir immer wieder gute Lösungen finden werden.
5: Am kommenden Mittwoch stimmt die Unionsfraktion über die Personalie ab. Frey soll Jens Spahn an der Spitze der Fraktion nachfolgen. Wegen eines großen Waldbrands nahe Bordeaux sind in Frankreich rund 12.000 Menschen in Sicherheit gebracht worden.
12: Das Feuer hat bereits etwa 20 Quadratkilometer Land zerstört. Im Einsatz kamen zwei Feuerwehrleute ums Leben. Auch in Spanien sowie auf den Inseln Sizilien und Sardinien kämpfen die Einsatzkräfte weiter gegen schwere Waldbrände. Das US-Militär hat in der Nacht zum 12. Mal in Folge Ziele im Iran angegriffen. Die USA erklären, damit weitere Angriffe auf Handelsschiffe in der Straße von Hormus verhindern zu wollen. Unterdessen hat die im Iran verbündete Houthi-Miliz im Roten Meer zwei saudische Tanker angegriffen. Der Ölpreis stieg daraufhin auf den höchsten Stand seit mehr als 6 Wochen. Die Außenminister Russlands und der USA, Lavrov und Rubio, haben sich in Manila zu Gesprächen über den Ukraine-Krieg getroffen. Russland erklärte danach erneut seine Bereitschaft zu Verhandlungen über ein Kriegsende, stellte dafür aber Bedingungen. Außerdem sprachen beide Seiten über die Lage im Nahen Osten und vereinbarten, den Dialog zwischen Moskau und Washington fortzusetzen.
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12: Heute im Südwesten heiter bis sonnig und trocken. Ansonsten wechselnd in der Nordosthälfte zeitweise auch stärker bewölkt und vereinzelt Schauer. Höchstwerte 19 bis 25, im Südwesten bis 27 Grad. Morgen im Norden und Nordwesten wechselnd bewölkt und vor allem in Küstennähe einzelne Schauer möglich. Sonst bei wenigen Wolken viel Sonne und trocken. Erwärmung auf 20 Grad in Nordfriesland und bis zu 30 Grad im Breisgau.
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14: Und das waren die feelgoodradio.net Nachrichten.

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0: Hier ist das feelgoodradio.net und wir sind natürlich nett und sind auch im Internet überall zu hören und das 24 Stunden am Tag. Ja, am Mikrofon habe ich jetzt jemanden, der sich da jetzt bei uns gemeldet hat und das ist der Sefin. Habe ich das richtig verstanden? Hallo Sefin.
1: Ja, ich bin Sefin, komme ich aus München.
0: Hallo Sefin, du kommst aus München, jawohl. Ja. Sefin, was liegt dir denn am Herzen? Was möchtest du denn unseren Hörern mitteilen? Was wollen wir denn?
1: Ja, weißt du, ich komme vom Arbeitsamt und Arbeitsamt mir gesagt, du hast einen Job für mich.
0: Was? Das Arbeitsamt hat dich zu uns geschickt, zu Feelgoodradio.
1: Nein, nicht zu Feelgood. Hat er gesagt, gehst du zu Feelgoodradio, wir haben einen Job für dich.
0: Feelgood? Ja. Nein, das heißt Feelgood. Feelgood wird es.
1: Nein, steht auf meinem Zettel Feelgoodradio. Dann meinst du, ich kann nicht lesen?
0: Okay, gut. Also ja, aber das wird anders ausgesprochen. Das wird Feelgoodradio ausgesprochen. Aber es ist okay, gut, super. Ja, also dann, du möchtest dich bei uns bewerben. Habe ich das jetzt richtig verstanden?
1: Ja, Arbeitsamt gesagt, ich habe einen Job für mich. Du hast einen Job für mich.
0: Das Arbeitsamt hat gesagt, wir haben einen Job für dich. Ja, was würdest du denn gerne bei uns arbeiten?
1: Ja, möchte ich genauso sein wie du an dem Mikrofon.
0: Am Mikrofon, okay. Ja, klar, logisch. Auch wir suchen auch Moderatoren, natürlich, selbstverständlich. Ja, Sefin, was könntest du denn den Leuten so am Mikrofon erzählen? Wir tun mal einfach so, als wenn du jetzt was moderierst, okay? Erzähl mir mal einfach irgendwas am Mikrofon, wie ein Moderator das auch macht, okay?
1: Okay, ich fange an. Hallo, mein Name ist Sefin und ich mache den ganzen Tag gute Musik für euch, wenn du mich hörst, dann du aufstehen und dann du wackeln mit die Hüfte und mit die Hüfte dann du wackeln und das machen geschmeidig und sexy. Und ja, ich bin der Sefin und ich spiele gute Musik.
0: Sefin, also das ist eigentlich schon ganz gut so, was du da so bringst, das finde ich ganz toll. Natürlich musst du auch noch ein bisschen redaktionell ein bisschen was aufarbeiten und so, aber es kommt schon ganz gut hin. Ja, also ich würde dich da schon mal ganz gerne mal hier zu uns ins Studio einladen, dass du mal zu uns kommst und dass du dir hier mal alles so anschaust, dass du auch weißt, wie das Ganze hier so funktioniert. Wo bist du denn her? Wo kommst du denn her?
1: Komme ich aus Türkei?
0: Ja, und wo wohnst du jetzt im Moment?
1: Habe ich vorhin gesagt, ich komme aus München.
0: Ja, wo denn da in München?
1: Ja, Ismaning.
0: Ah, du bist auch aus Ismaning, ja? Unser Studio ist ja auch in Ismaning. Ja, dann müsstest du doch mal bei uns vorbeikommen.
1: Ja, wo du sein?
0: Wir haben ein großes Studio, da kommst du automatisch dran vorbei. Steht ganz groß Feelgoodradio da dran. Ist in Ismaning unten im Industriegebiet. Da findest du uns auf jeden Fall.
1: Ja, wie ich dich finde?
0: Du kommst einfach ins Feelgoodradio und fragst nach dem Moderator Frank, nach dem Feelgood Frank, das bin ich.
1: Nach dem Feelgood Frank?
0: Ja, du kannst auch nach dem Feelgood Frank fragen, ja, dann landest du auch bei mir, ganz klar. Ja, gut, wann willst du denn zu uns kommen? Wann hast du denn Lust, hier vorbeizukommen?
1: Ja, ich nichts wissen, wann du haben seid.
0: Ja, also ich bin ja jeden Tag auf Sendung, du kannst das
1: ja,
0: jeden
1: ich
0: Tag...
1: Ja, ich jeden Tag hören.
0: Ja, dann kannst du einfach, wenn du mich hörst, kannst du einfach ins Studio kommen und dann nehme ich dich einfach mal mit in die Sendung rein. Dann kannst
1: Wie
0: du dir das mal anschauen. Da kommst du hier rein und dann gehen wir beide zusammen hier in das Studio und dann können wir beide am Mikrofon mal so eine Show machen, wenn du Lust hast.
1: Ja, wäre schon schön, aber ich möchte ja berühmt sein.
0: Ja, da wirst du vielleicht auch berühmt, ja, sicherlich, ja, klar.
1: Ja, ich möchte so berühmt sein wie Dieter Bohlen.
0: Wie Dieter Bohlen, ja. Okay, ja, dann musst du aber ein bisschen was singen können.
1: Ja, warte, singen kann ich auch.
0: Kannst du singen, echt? Ja, ja. Singst du uns mal was jetzt?
1: Ja, ich dir singen was vor.
0: Okay.
1: Sherry, Sherry Lady, please come to meine Party. Ich mach dir die Türe auf und dann haben wir Spaß. Ja. War doch schön, oder?
0: Also so ist es nicht schlecht. Kommt gut, ja. Was hast du denn vor? Hast du dich da mal beworben beim Fernsehen oder möchtest du da mal zum Fernsehen hingehen oder was möchtest du?
1: Ja, möchte ich zu DSDS.
0: Mit dem Song?
1: Ja, natürlich.
0: Was glaubst du, was der Dieter dann zu dir sagt, wenn du den Song singst?
1: Der würde sagen, sehr gut, würde applaudieren.
0: Meinst du?
1: Ja, denke schon. Warum nicht?
0: Meinst du nicht, dass er sagt vielleicht, dass du noch mal ein bisschen lernen sollst, so ein bisschen
1: was? Ja, wie ich kann doch.
0: Ja, gut, also also ich möchte dich da nicht abhalten, ne? Ganz sicherlich nicht. Aber stell dir vor, du stehst jetzt da oben und singst und der Dieter, dem gefällt es doch nicht. Und der Dieter sagt, du, klingt scheiße, geh nach Hause und lern noch ein bisschen. Vielleicht klappt es ja doch irgendwann mal, aber bei uns auf jeden Fall nicht. Was meinst du, was dann die Zuschauer sagen, wenn deine Nachbarn das sehen? Die lachen dich ja alle aus, oder? Meinst du nicht?
1: Nein, gehe ich rüber zu meinen Nachbarn, sage ich, hey, musst du gucken, bin ich Fernsehen.
0: Klar. Stefan, wie kommst denn du hierher? Hast du ein Auto?
1: Ja, habe ich große Auto, weißt du? Habe ich ganz große Auto. Ist nichts BMW, nein, ist ein Mercedes.
0: Hast du? Ja, okay. Also, da kannst du auch mit dem Auto hier vorfahren, na, ganz klar. Ne? Und was hörst du da so im Auto für Musik?
1: Ja, ist immer unterschiedlich. Manchmal die Bum, Bum, Bum, Bum, Bum. Und dann die Zack, Zack, Zack. Und dann manchmal. Und dann I've been looking for freedom. Kann auch manchmal sein, weißt du, wenn. Aber ich immer im Auto nichts, ich höre viel gut. Hören ich nichts, warum?
0: Ja, weil wir sind ein Internetradiosender, das heißt, ja, man kann
1: Radio.
0: Uns. Ja, aber du kannst uns nur im Internet hören, du kannst uns nicht im normalen Radio hören.
1: Warte. Ja, warum hinterm Bett? Was machst du hinter meinem Bett?
0: Nein, Internet, habe ich gesagt. Du kannst uns nur im Internet hören.
1: Du hast gerade gesagt, dass du hinter meinem Bett bist. warte, wenn ich dich komme, du.
0: Okay.
1: Und ich ziehe dich raus aus meinem hinteren Bett.
0: Okay.
1: Und ich ziehe dich raus.
0: Also, Stefan, wenn du Lust hast, kommst du zu uns ins Studio, dann machen wir mal gemeinsam Radio und dann kannst du hier den Leuten am Mikrofon mal zeigen, was du so drauf hast, okay?
1: Ja, wäre sehr gut und ich, ja, genau, so können wir das machen, weißt du?
0: Magst du noch jemanden grüßen? Du kannst also jetzt irgendjemanden grüßen, wen du grüßen möchtest.
1: Ja, da habe ich meine Opa, meine Oma, meine Bub, also meine Sohn,
0: ja?
1: Der Mehmet.
0: Ja, der Mehmet auch, ja.
1: Dann meine Tochter, die Linie.
0: Ich hätte da jetzt
1: dann eigentlich... Dann meine zweite Bub.
0: Ich hätte daran denken müssen, dass du ja ein türkischer Staatsbürger bist und bestimmt eine große Familie hast.
1: Wie jetzt? Nix und du. Du, weißt du, habe nicht viel, ganz viele.
0: Ja, okay. Also du grüßt alle deine Freunde, sagen wir es
1: ja,
0: mal
1: so.
0: Freunde Familie
1: ich,
0: und Freunde.
1: Bei Freunden war ich doch noch nicht. Habe ich doch erst angefangen mit der Familie. Zu Freunden, ich komme später.
0: Okay. Also, die Sendezeit ist jetzt leider auch schon um. Ich kann also jetzt da nicht mehr...
1: Warum ist Sendezeit um?
0: Ja, weil also da sind noch ganz, ganz viele Zuhörer im Telefon, in der Telefonleitung, die auch noch ans Mikrofon wollen. Und die müssen wir natürlich auch noch reinlassen.
1: Stefan, die reinlassen? Ja, hast du große Wohnung?
0: Nein. Ja, ans Mikrofon. Also wir wollen ja die Leute in die Sendung reinstellen, so wie wir es bei dir gemacht haben, okay?
1: Wie meinst du mit reinstellen?
0: Stefan, also ja. Ich freue mich, dass du angerufen hast. Ich würde mich riesig freuen, wenn du auch mal vorbeikommen würdest. Und ganz toll, dass wir uns da heute mal unterhalten konnten. Und ich freue mich natürlich auch, wenn wir dich im Fernsehen sehen bei DSDS, bei Dieter Bohlen. Und ich wünsche dir ganz, ganz viel Glück, okay?
1: Ja, warum du jetzt auflegen?
0: Ich muss jetzt leider auflegen, weil unsere Zuhörer auch ein bisschen Musik hören wollen und wir können dann natürlich nicht die ganze Zeit quatschen, ne?
1: Ja.
0: Okay. Also, Stefan, mach's gut. Ich grüße dich und ich wünsche dir alles Gute, ja? Tschüss.
1: Ja, warte.
0: Was ist der Problem?
1: Warte. Also, alle viel gut Radio-Zuhörer.
0: Ja.
1: Eine schöne Gruß von der Stefan.
0: Okay, tschüss, Stefan. Mach's gut. Tschüss, Stefan. Bye-bye.
1: Tschüss.
0: So, ihr habt's gemerkt, wir haben unheimlich viele Zuhörer aus der ganzen Welt. Auch der Stefan hat den Weg zu uns ins Radio gefunden. Wenn ihr Lust habt, könnt ihr uns gerne im Studio anrufen. 09642 703-4399 ist unsere Nummer hier im Studio. Da könnt ihr uns erreichen den ganzen Tag rund um die Uhr. Und ich freue mich natürlich, wenn ihr anruft. Bitte, Stefan, du brauchst jetzt nicht mehr anrufen. Du hattest ja schon angerufen. Nicht, dass du nochmal anrufst. Okay, alles klar. Ich wünsche euch alles Gute. Vielgutradio.net und hier geht's weiter mit Musik round the hour.

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20: Ich bin Silke Rech. Die USA und Saudi-Arabien arbeiten künftig bei der Atomenergie zusammen. Beide Länder haben ein entsprechendes Abkommen unterzeichnet.
21: Es ermöglicht Saudi-Arabien unter anderem den Bau einer Anlage zur Urananreicherung für die Stromerzeugung. Kritiker warnen vor einem möglichen atomaren Wettrüsten, weil keine Kontrollen durch die internationale Atomenergiebehörde vorgesehen sind. Die US-Regierung weist diese Bedenken zurück. Timo Wiesner, Redaktion.
20: Kanzleramtschef Frey soll neuer Vorsitzender der Unionsfraktion im Bundestag werden. Unterstützung bekommt der CDU-Politiker auch aus der SPD. Der stellvertretende SPD-Fraktionschef Zorn sagte im ZDF-Morgenmagazin:
22: Die Inhalte, die werden sich nicht ändern. Der Koalitionsvertrag, der gilt immer noch. Die Herausforderungen sind nicht weniger geworden, sondern mehr. Deswegen wird es nach wie vor eine sehr vertrauensvolle, aber auch schwierige Zusammenarbeit. Das will ich offen machen. Aber ich gehe davon aus, dass wir auch mit Thorsten Frey diese Zusammenarbeit fortsetzen können und dass wir immer wieder gute Lösungen finden werden.
20: Am kommenden Mittwoch stimmt die Unionsfraktion über die Personalie ab. Frey soll Jens Spahn an der Spitze der Fraktion nachfolgen. Wegen eines großen Waldbrands nahe Bordeaux sind in Frankreich rund 12.000 Menschen in Sicherheit gebracht worden. Das Feuer hat bereits etwa 20 Quadratkilometer Land zerstört. Im Einsatz kamen zwei Feuerwehrleute ums Leben. Auch in Spanien sowie auf den Inseln Sizilien und Sardinien kämpfen die Einsatzkräfte weiter gegen schwere Waldbrände. Das US-Militär hat in der Nacht zum 12. Mal in Folge Ziele im Iran angegriffen. Die USA erklären, damit weitere Angriffe auf Handelsschiffe in der Straße von Hormus verhindern zu wollen. Unterdessen hat die im Iran verbündete Houthi-Miliz im Roten Meer zwei saudische Tanker angegriffen. Der Ölpreis stieg daraufhin auf den höchsten Stand seit mehr als 6 Wochen. Die Außenminister Russlands und der USA Lavrov und Rubio haben sich in Manila zu Gesprächen über den Ukraine-Krieg getroffen. Russland erklärte danach erneut seine Bereitschaft zu Verhandlungen über ein Kriegsende, stellte dafür aber Bedingungen. Außerdem sprachen beide Seiten über die Lage im Nahen Osten und vereinbarten, den Dialog zwischen Moskau und Washington fortzusetzen.
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20: Heute im Südwesten heiter bis sonnig und trocken. Ansonsten wechselnd in der Nordosthälfte zeitweise auch stärker bewölkt und vereinzelt Schauer. Höchstwerte 19 bis 25, im Südwesten bis 27 Grad. Morgen im Norden und Nordwesten wechselnd bewölkt und vor allem in Küstennähe einzelne Schauer möglich. Sonst bei wenigen Wolken viel Sonne und trocken. Erwärmung auf 20 Grad in Nordfriesland und bis zu 30 Grad im Breisgau.
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0: Und das waren die Feelgood Radio.net Nachrichten.

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3: Ich bin Silke Rech. Die USA und Saudi-Arabien arbeiten künftig bei der Atomenergie zusammen. Beide Länder haben ein entsprechendes Abkommen unterzeichnet.
10: Es ermöglicht Saudi-Arabien unter anderem den Bau einer Anlage zur Urananreicherung für die Stromerzeugung. Kritiker warnen vor einem möglichen atomaren Wettrüsten, weil keine Kontrollen durch die internationale Atomenergiebehörde vorgesehen sind. Die US-Regierung weist diese Bedenken zurück. Timo Wiesner, Redaktion.
3: Kanzleramtschef Frey soll neuer Vorsitzender der Unionsfraktion im Bundestag werden. Unterstützung bekommt der CDU-Politiker auch aus der SPD. Der stellvertretende SPD-Fraktionschef Zorn sagte im ZDF-Morgenmagazin:
2: Die Inhalte, die werden sich nicht ändern. Der Koalitionsvertrag, der gilt immer noch. Die Herausforderungen sind nicht weniger geworden, sondern mehr. Deswegen wird es nach wie vor eine sehr vertrauensvolle, aber auch schwierige Zusammenarbeit. Das will ich offen machen. Aber ich gehe davon aus, dass wir auch mit Thorsten Frey diese Zusammenarbeit fortsetzen können und dass wir immer wieder gute Lösungen finden werden.
3: Am kommenden Mittwoch stimmt die Unionsfraktion über die Personalie ab. Frey soll Jens Spahn an der Spitze der Fraktion nachfolgen. Wegen eines großen Waldbrands nahe Bordeaux sind in Frankreich rund 12.000 Menschen in Sicherheit gebracht worden.
12: Das Feuer hat bereits etwa 20 Quadratkilometer Land zerstört. Im Einsatz kamen 2 Feuerwehrleute ums Leben. Auch in Spanien sowie auf den Inseln Sizilien und Sardinien kämpfen die Einsatzkräfte weiter gegen schwere Waldbrände. Das US-Militär hat in der Nacht zum 12. Mal in Folge Ziele im Iran angegriffen. Die USA erklären, damit weitere Angriffe auf Handelsschiffe in der Straße von Hormus verhindern zu wollen. Unterdessen hat die im Iran verbündete Houthi-Miliz im Roten Meer 2 saudische Tanker angegriffen. Der Ölpreis stieg daraufhin auf den höchsten Stand seit mehr als 6 Wochen. Die Außenminister Russlands und der USA, Lavrov und Rubio, haben sich in Manila zu Gesprächen über den Ukraine-Krieg getroffen. Russland erklärte danach erneut seine Bereitschaft zu Verhandlungen über ein Kriegsende, stellte dafür aber Bedingungen. Außerdem sprachen beide Seiten über die Lage im Nahen Osten und vereinbarten, den Dialog zwischen Moskau und Washington fortzusetzen.
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12: Heute im Südwesten heiter bis sonnig und trocken. Ansonsten wechselnd in der Nordosthälfte zeitweise auch stärker bewölkt und vereinzelt Schauer. Höchstwerte 19 bis 25, im Südwesten bis 27 Grad. Morgen im Norden und Nordwesten wechselnd bewölkt und vor allem in Küstennähe einzelne Schauer möglich. Sonst bei wenigen Wolken viel Sonne und trocken. Erwärmung auf 20 Grad in Nordfriesland und bis zu 30 Grad im Breisgau.
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14: Und das war die Feelgood Radio.net Nachrichten.

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2: Ich bin Silke Rech. Die USA und Saudi-Arabien arbeiten künftig bei der Atomenergie zusammen. Beide Länder haben ein entsprechendes Abkommen unterzeichnet.
8: Es ermöglicht Saudi-Arabien unter anderem den Bau einer Anlage zur Urananreicherung für die Stromerzeugung. Kritiker warnen vor einem möglichen atomaren Wettrüsten, weil keine Kontrollen durch die internationale Atomenergiebehörde vorgesehen sind. Die US-Regierung weist diese Bedenken zurück. Timo Wiesner, Redaktion.
2: Kanzleramtschef Frey soll neuer Vorsitzender der Unionsfraktion im Bundestag werden. Unterstützung bekommt der CDU-Politiker auch aus der SPD. Der stellvertretende SPD-Fraktionschef Zorn sagte im ZDF-Morgenmagazin:
3: Die Inhalte, die werden sich nicht ändern. Der Koalitionsvertrag, der gilt immer noch. Die Herausforderungen sind nicht weniger geworden, sondern mehr. Deswegen wird es nach wie vor eine sehr vertrauensvolle, aber auch schwierige Zusammenarbeit. Das will ich offen machen. Aber ich gehe davon aus, dass wir auch mit Thorsten Frey diese Zusammenarbeit fortsetzen können und dass wir immer wieder gute Lösungen finden werden.
2: Am kommenden Mittwoch stimmt die Unionsfraktion über die Personalie ab. Frey soll Jens Spahn an der Spitze der Fraktion nachfolgen. Wegen eines großen Waldbrands nahe Bordeaux sind in Frankreich rund 12.000 Menschen in Sicherheit gebracht worden. Das Feuer hat bereits etwa 20 Quadratkilometer Land zerstört. Im Einsatz kamen zwei Feuerwehrleute ums Leben. Auch in Spanien sowie auf den Inseln Sizilien und Sardinien kämpfen die Einsatzkräfte weiter gegen schwere Waldbrände. Das US-Militär hat in der Nacht zum 12. Mal in Folge Ziele im Iran angegriffen. Die USA erklären, damit weitere Angriffe auf Handelsschiffe in der Straße von Hormus verhindern zu wollen. Unterdessen hat die im Iran verbündete Houthi-Miliz im Roten Meer zwei saudische Tanker angegriffen. Der Ölpreis stieg daraufhin auf den höchsten Stand seit mehr als 6 Wochen. Die Außenminister Russlands und der USA Lavrov und Rubio haben sich in Manila zu Gesprächen über den Ukraine-Krieg getroffen. Russland erklärte danach erneut seine Bereitschaft zu Verhandlungen über ein Kriegsende, stellte dafür aber Bedingungen. Außerdem sprachen beide Seiten über die Lage im Nahen Osten und vereinbarten, den Dialog zwischen Moskau und Washington fortzusetzen.
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2: Heute im Südwesten heiter bis sonnig und trocken. Ansonsten wechselnd in der Nordosthälfte zeitweise auch stärker bewölkt und vereinzelt Schauer. Höchstwerte 19 bis 25, im Südwesten bis 27 Grad. Morgen im Norden und Nordwesten wechselnd bewölkt und vor allem in Küstennähe einzelne Schauer möglich. Sonst bei wenigen Wolken viel Sonne und trocken. Erwärmung auf 20 Grad in Nordfriesland und bis zu 30 Grad im Breisgau.
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12: Und das waren die feelgoodradio.net Nachrichten.

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2: Ich bin Silke Rech. Die USA und Saudi-Arabien arbeiten künftig bei der Atomenergie zusammen. Beide Länder haben ein entsprechendes Abkommen unterzeichnet.
10: Es ermöglicht Saudi-Arabien unter anderem den Bau einer Anlage zur Urananreicherung für die Stromerzeugung. Kritiker warnen vor einem möglichen atomaren Wettrüsten, weil keine Kontrollen durch die internationale Atomenergiebehörde vorgesehen sind. Die US-Regierung weist diese Bedenken zurück. Timo Wiesner, Redaktion.
2: Kanzleramtschef Frey soll neuer Vorsitzender der Unionsfraktion im Bundestag werden. Unterstützung bekommt der CDU-Politiker auch aus der SPD. Der stellvertretende SPD-Fraktionschef Zorn sagte im ZDF-Morgenmagazin:
6: Die Inhalte, die werden sich nicht ändern. Der Koalitionsvertrag, der gilt immer noch. Die Herausforderungen sind nicht weniger geworden, sondern mehr. Deswegen wird es nach wie vor eine sehr vertrauensvolle, aber auch schwierige Zusammenarbeit. Das will ich offen machen. Aber ich gehe davon aus, dass wir auch mit Thorsten Frey diese Zusammenarbeit fortsetzen können und dass wir immer wieder gute Lösungen finden werden.
2: Am kommenden Mittwoch stimmt die Unionsfraktion über die Personalie ab. Frey soll Jens Spahn an der Spitze der Fraktion nachfolgen. Wegen eines großen Waldbrands nahe Bordeaux sind in Frankreich rund 12.000 Menschen in Sicherheit gebracht worden. Das Feuer hat bereits etwa 20 Quadratkilometer Land zerstört. Im Einsatz kamen zwei Feuerwehrleute ums Leben. Auch in Spanien sowie auf den Inseln Sizilien und Sardinien kämpfen die Einsatzkräfte weiter gegen schwere Waldbrände. Das US-Militär hat in der Nacht zum 12. Mal in Folge Ziele im Iran angegriffen. Die USA erklären, damit weitere Angriffe auf Handelsschiffe in der Straße von Hormus verhindern zu wollen. Unterdessen hat die im Iran verbündete Houthi-Miliz im Roten Meer zwei saudische Tanker angegriffen. Der Ölpreis stieg daraufhin auf den höchsten Stand seit mehr als 6 Wochen. Die Außenminister Russlands und der USA Lavrov und Rubio haben sich in Manila zu Gesprächen über den Ukraine-Krieg getroffen. Russland erklärte danach erneut seine Bereitschaft zu Verhandlungen über ein Kriegsende, stellte dafür aber Bedingungen. Außerdem sprachen beide Seiten über die Lage im Nahen Osten und vereinbarten, den Dialog zwischen Moskau und Washington fortzusetzen.
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2: Heute im Südwesten heiter bis sonnig und trocken. Ansonsten wechselnd in der Nordosthälfte zeitweise auch stärker bewölkt und vereinzelt Schauer. Höchstwerte 19 bis 25, im Südwesten bis 27 Grad. Morgen im Norden und Nordwesten wechselnd bewölkt und vor allem in Küstennähe einzelne Schauer möglich. Sonst bei wenigen Wolken viel Sonne und trocken. Erwärmung auf 20 Grad in Nordfriesland und bis zu 30 Grad im Breisgau.
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12: Und das waren die feelgoodradio.net Nachrichten.

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3: Ich bin Silke Rech. Die USA und Saudi-Arabien arbeiten künftig bei der Atomenergie zusammen. Beide Länder haben ein entsprechendes Abkommen unterzeichnet.
8: Es ermöglicht Saudi-Arabien unter anderem den Bau einer Anlage zur Urananreicherung für die Stromerzeugung. Kritiker warnen vor einem möglichen atomaren Wettrüsten, weil keine Kontrollen durch die internationale Atomenergiebehörde vorgesehen sind. Die US-Regierung weist diese Bedenken zurück. Timo Wiesner, Redaktion.
3: Kanzleramtschef Frey soll neuer Vorsitzender der Unionsfraktion im Bundestag werden. Unterstützung bekommt der CDU-Politiker auch aus der SPD. Der stellvertretende SPD-Fraktionschef Zorn sagte im ZDF-Morgenmagazin:
2: Die Inhalte, die werden sich nicht ändern. Der Koalitionsvertrag, der gilt immer noch. Die Herausforderungen sind nicht weniger geworden, sondern mehr. Deswegen wird es nach wie vor eine sehr vertrauensvolle, aber auch schwierige Zusammenarbeit. Das will ich offen machen. Aber ich gehe davon aus, dass wir auch mit Thorsten Frey diese Zusammenarbeit fortsetzen können und dass wir immer wieder gute Lösungen finden werden.
3: Am kommenden Mittwoch stimmt die Unionsfraktion über die Personalie ab. Frey soll Jens Spahn an der Spitze der Fraktion nachfolgen. Wegen eines großen Waldbrands nahe Bordeaux sind in Frankreich rund 12.000 Menschen in Sicherheit gebracht worden.
12: Das Feuer hat bereits etwa 20 Quadratkilometer Land zerstört. Im Einsatz kamen 2 Feuerwehrleute ums Leben. Auch in Spanien sowie auf den Inseln Sizilien und Sardinien kämpfen die Einsatzkräfte weiter gegen schwere Waldbrände. Das US-Militär hat in der Nacht zum 12. Mal in Folge Ziele im Iran angegriffen. Die USA erklären, damit weitere Angriffe auf Handelsschiffe in der Straße von Hormus verhindern zu wollen. Unterdessen hat die im Iran verbündete Houthi-Miliz im Roten Meer 2 saudische Tanker angegriffen. Der Ölpreis stieg daraufhin auf den höchsten Stand seit mehr als 6 Wochen. Die Außenminister Russlands und der USA, Lavrov und Rubio, haben sich in Manila zu Gesprächen über den Ukraine-Krieg getroffen. Russland erklärte danach erneut seine Bereitschaft zu Verhandlungen über ein Kriegsende, stellte dafür aber Bedingungen. Außerdem sprachen beide Seiten über die Lage im Nahen Osten und vereinbarten, den Dialog zwischen Moskau und Washington fortzusetzen.
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12: Heute im Südwesten heiter bis sonnig und trocken. Ansonsten wechselnd in der Nordosthälfte zeitweise auch stärker bewölkt und vereinzelt Schauer. Höchstwerte 19 bis 25, im Südwesten bis 27 Grad. Morgen im Norden und Nordwesten wechselnd bewölkt und vor allem in Küstennähe einzelne Schauer möglich. Sonst bei wenigen Wolken viel Sonne und trocken. Erwärmung auf 20 Grad in Nordfriesland und bis zu 30 Grad im Breisgau.
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14: Und das waren die Feelgood Radio.net Nachrichten.

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2: Ich bin Silke Rech. Bundeskanzler Merz hat soeben bekannt gegeben, wer welchen Posten in seinem Kabinett übernehmen wird. Die bisherige Bundesgesundheitsministerin Wagen wird neue Kanzleramtschefin. Die CDU-Politikerin folgt auf Thorsten Frey, der an die Unionsfraktionsspitze wechseln soll.
10: Nina Wagen hat in den vergangenen Monaten in der Bundesregierung als Gesundheitsministerin gezeigt, dass sie ein Ministerium führen, dass sie Reformen auch gegen Widerstände durchsetzen kann und dass sie auch vielfältige Themen in ihrer ganzen Komplexität beherrscht.
2: CDU-Generalsekretär Linnemann wird außerdem neuer Bundesgesundheitsminister, Franziska Hoppermann, CDU-Generalsekretärin und Philipp Amthor, neuer Staatsminister im Bundeskanzleramt. Auch Bundesverkehrsminister Schneider muss im Zuge der Kabinettsumbildung seinen Posten räumen. Volkswagen hat im zweiten Quartal deutlich weniger Gewinn gemacht. Unter dem Strich verdiente Europas größter Autobauer rund 1,5 Milliarden Euro, fast ein Drittel weniger als im Vorjahreszeitraum. Außerdem hat der Konzern seine Erwartungen für das Gesamtjahr gesenkt. Gründe sind unter anderem schwächere Verkaufszahlen in China sowie das schwierige wirtschaftliche Umfeld. Nach der tödlichen Messerattacke in einer Bank in Regensburg dauern die Ermittlungen an. Das Motiv des 20-jährigen Tatverdächtigen ist weiterhin unklar. Gegen ihn wird wegen eines Tötungsdelikts und eines Raubüberfalls ermittelt. Der Mann soll heute dem Haftrichter vorgeführt werden. Polizei und Staatsanwaltschaft wollen am Nachmittag weitere Einzelheiten zu dem Fall bekannt geben. Rund 6 Wochen vor der Landtagswahl in Sachsen-Anhalt liegt die AfD in einer aktuellen Umfrage deutlich vorn. Sie kommt auf 41%, die CDU erreicht 24% und die Linke 14%. Die SPD liegt mit 5% nur knapp über der 5%-Hürde. Gewählt wird am 6. September. Umfragen sind allerdings nur eine Momentaufnahme und keine Prognose für den Wahlausgang. Kurz vor der Vorstellung von Jürgen Klopp als neuem Bundestrainer soll der Deutsche Fußballbund eine weitere wichtige Personalentscheidung getroffen haben. Medienberichten zufolge wird Weltmeister Per Mertesacker ab Anfang kommenden Jahres neuer Geschäftsführer Sport. Er soll Andreas Rettig nachfolgen, der den Verband zum Jahresende verlässt. Eine offizielle Bestätigung des DFB steht noch aus.
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2: Heute im Norden und Nordwesten wechselnd bewölkt, aber weitgehend trocken. Sonst viel Sonne bei nur lockeren Quellwolken. Erwärmung auf 20 Grad in Nordfriesland und bis zu 30 Grad im Breisgau. Morgen im Norden und Nordwesten wechselnd bewölkt und vor allem im Nordseeumfeld kurze Schauer nicht ausgeschlossen. Sonst vielfach heiter bis sonnig und trocken. Höchsttemperaturen auf den Inseln um 21 Grad, in der Nordhälfte 24 bis 29 Grad, in der Südhälfte 28 bis 32 Grad.
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12: Und das waren die feelgoodradio.net Nachrichten.
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3: Ich bin Silke Rech. Bundeskanzler Merz hat soeben bekannt gegeben, wer welchen Posten in seinem Kabinett übernehmen wird. Die bisherige Bundesgesundheitsministerin Wagen wird neue Kanzleramtschefin. Die CDU-Politikerin folgt auf Thorsten Frey, der an die Unionsfraktionsspitze wechseln soll.
8: Nina Wagen hat in den vergangenen Monaten in der Bundesregierung als Gesundheitsministerin gezeigt, dass sie ein Ministerium führen, dass sie Reformen auch gegen Widerstände durchsetzen kann und dass sie auch vielfältige Themen in ihrer ganzen Komplexität beherrscht.
3: CDU-Generalsekretär Linnemann wird außerdem neuer Bundesgesundheitsminister, Franziska Hoppermann, CDU-Generalsekretärin und Philipp Amthor, neuer Staatsminister im Bundeskanzleramt. Auch Bundesverkehrsminister Schneider muss im Zuge der Kabinettsumbildung seinen Posten räumen. Volkswagen hat im zweiten Quartal deutlich weniger Gewinn gemacht. Unter dem Strich verdiente Europas größter Autobauer rund 1,5 Milliarden Euro, fast ein Drittel weniger als im Vorjahreszeitraum. Außerdem hat der Konzern seine Erwartungen für das Gesamtjahr gesenkt. Gründe sind unter anderem schwächere Verkaufszahlen in China sowie das schwierige wirtschaftliche Umfeld.
12: Nach der tödlichen Messerattacke in einer Bank in Regensburg dauern die Ermittlungen an. Das Motiv des 20-jährigen Tatverdächtigen ist weiterhin unklar. Gegen ihn wird wegen eines Tötungsdelikts und eines Raubüberfalls ermittelt. Der Mann soll heute dem Haftrichter vorgeführt werden. Polizei und Staatsanwaltschaft wollen am Nachmittag weitere Einzelheiten zu dem Fall bekannt geben. Rund 6 Wochen vor der Landtagswahl in Sachsen-Anhalt liegt die AfD in einer aktuellen Umfrage deutlich vorn. Sie kommt auf 41%, die CDU erreicht 24% und die Linke 14%. Die SPD liegt mit 5% nur knapp über der 5%-Hürde. Gewählt wird am 6. September. Umfragen sind allerdings nur eine Momentaufnahme und keine Prognose für den Wahlausgang. Kurz vor der Vorstellung von Jürgen Klopp als neuem Bundestrainer soll der Deutsche Fußballbund eine weitere wichtige Personalentscheidung getroffen haben. Medienberichten zufolge wird Weltmeister Per Mertesacker ab Anfang kommenden Jahres neuer Geschäftsführer Sport. Er soll Andreas Rettig nachfolgen, der den Verband zum Jahresende verlässt. Eine offizielle Bestätigung des DFB steht noch aus.
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14: Heute im Norden und Nordwesten wechselnd bewölkt, aber weitgehend trocken. Sonst viel Sonne bei nur lockeren Quellwolken. Erwärmung auf 20 Grad in Nordfriesland und bis zu 30 Grad im Breisgau. Morgen im Norden und Nordwesten wechselnd bewölkt und vor allem im Nordseeumfeld kurze Schauer nicht ausgeschlossen. Sonst vielfach heiter bis sonnig und trocken. Höchsttemperaturen auf den Inseln um 21 Grad, in der Nordhälfte 24 bis 29 Grad, in der Südhälfte 28 bis 32 Grad.
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20: Und das war die feelgoodradio.net Nachrichten.

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19: Ich bin Silke Rech. Bundeskanzler Merz hat soeben bekannt gegeben, wer welchen Posten in seinem Kabinett übernehmen wird. Die bisherige Bundesgesundheitsministerin Wagen wird neue Kanzleramtschefin. Die CDU-Politikerin folgt auf Thorsten Frey, der an die Unionsfraktionsspitze wechseln soll.
20: Nina Wagen hat in den vergangenen Monaten in der Bundesregierung als Gesundheitsministerin gezeigt, dass sie ein Ministerium führen, dass sie Reformen auch gegen Widerstände durchsetzen kann und dass sie auch vielfältige Themen in ihrer ganzen Komplexität beherrscht.
19: CDU-Generalsekretär Linnemann wird außerdem neuer Bundesgesundheitsminister, Franziska Hoppermann, CDU-Generalsekretärin und Philipp Amthor, neuer Staatsminister im Bundeskanzleramt. Auch Bundesverkehrsminister Schneider muss im Zuge der Kabinettsumbildung seinen Posten räumen. Volkswagen hat im zweiten Quartal deutlich weniger Gewinn gemacht. Unter dem Strich verdiente Europas größter Autobauer rund 1,5 Milliarden Euro, fast ein Drittel weniger als im Vorjahreszeitraum. Außerdem hat der Konzern seine Erwartungen für das Gesamtjahr gesenkt. Gründe sind unter anderem schwächere Verkaufszahlen in China sowie das schwierige wirtschaftliche Umfeld. Nach der tödlichen Messerattacke in einer Bank in Regensburg dauern die Ermittlungen an. Das Motiv des 20-jährigen Tatverdächtigen ist weiterhin unklar. Gegen ihn wird wegen eines Tötungsdelikts und eines Raubüberfalls ermittelt. Der Mann soll heute dem Haftrichter vorgeführt werden. Polizei und Staatsanwaltschaft wollen am Nachmittag weitere Einzelheiten zu dem Fall bekannt geben. Rund 6 Wochen vor der Landtagswahl in Sachsen-Anhalt liegt die AfD in einer aktuellen Umfrage deutlich vorn. Sie kommt auf 41%, die CDU erreicht 24% und die Linke 14%. Die SPD liegt mit 5% nur knapp über der 5%-Hürde. Gewählt wird am 6. September. Umfragen sind allerdings nur eine Momentaufnahme und keine Prognose für den Wahlausgang. Kurz vor der Vorstellung von Jürgen Klopp als neuem Bundestrainer soll der Deutsche Fußballbund eine weitere wichtige Personalentscheidung getroffen haben. Medienberichten zufolge wird Weltmeister Per Mertesacker ab Anfang kommenden Jahres neuer Geschäftsführer Sport. Er soll Andreas Rettig nachfolgen, der den Verband zum Jahresende verlässt. Eine offizielle Bestätigung des DFB steht noch aus.
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14: Heute im Norden und Nordwesten wechselnd bewölkt, aber weitgehend trocken. Sonst viel Sonne bei nur lockeren Quellwolken. Erwärmung auf 20 Grad in Nordfriesland und bis zu 30 Grad im Breisgau. Morgen im Norden und Nordwesten wechselnd bewölkt und vor allem im Nordseeumfeld kurze Schauer nicht ausgeschlossen. Sonst vielfach heiter bis sonnig und trocken. Höchsttemperaturen auf den Inseln um 21 Grad, in der Nordhälfte 24 bis 29 Grad, in der Südhälfte 28 bis 32 Grad.
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17: Herzlich willkommen, meine Damen und Herren, im Weekend Warm-Up mit Sebastian für dieses Wochenende. Es ist ein längeres Wochenende, darauf könnt ihr euch freuen. Das Wetter soll hoffentlich auch wieder gut werden und man hat wirklich mal wieder ein bisschen Zeit durchzuschnaufen, aber das ist das Schöne im Monat Mai. Wir haben ja schon diverse Feiertage gehabt und es geht jetzt gerade weiter, weil am Montag ist ja Pfingstmontag, das heißt, wir haben wirklich frei, Sonntag ist Pfingstsonntag und es kommt noch in Vorfreude ein Feiertag, ich glaube dann im Juni, Frohen Leichnam und am Donnerstag. Also ich sage es jetzt mal so, die Feiertage meinen es mit uns aktuell gut. Ich hoffe, ihr seid in Vorfreude auf das Wochenende. Könnt euch auf eine spannende Sendung freuen. Es geht wie immer um ein paar interessante Themen. Es wird auch um Pfingsten gehen beispielsweise. Es wird um ein persönliches Erlebnis gehen, was ich jetzt in letzter Zeit erlebt habe. Und auch wieder um einen Tipp in Sachen Psychologie sowie ein etwas anderer Buchtipp heute. Ihr dürft euch freuen. Hoffe, ihr habt Vorfreude und freut euch aufs Wochenende. Hier geht's jetzt weiter mit der besten Musik auf Connect Radio.

Ja, liebe Connect Radio Hörer und Hörerinnen, heute am Freitag haben wir in Deutschland den Tag eines, ich sage es mal, Berufes oder auch Ehrenamtes, was ein bisschen untergeht, aber wo alle Leute letztlich auch davon profitieren. Und zwar der Tag des Schwimmmeisters. Die Idee bzw. Initiative für diesen Tag geht auf den Deutschen Meister für Bäderbetriebe Marco Horz zurück und den Bundesverband Deutscher Schwimmmeister im Jahr 2018. Und er hatte sich gedacht, dass man doch bitte so einen Tag schaffen könne, da an diese Sparte tatsächlich selten gedacht wird. Der Schwimmmeister ist ja meistens auch normalerweise ein Ausbildungsberuf. 3 Jahre wird man zum Fachangestellten für Bäderbetriebe ausgebildet, ist aber wirklich zentral, auch im Rahmen der Freibäder. Und die Badesaison macht jetzt auch wieder auf. Das Wetter soll richtig toll werden. Und das sind die Leute, die immer die Menschen auch retten, wenn sie nicht mehr schwimmen können. Und das passiert leider immer öfter. In diesem Sinne können wir einmal an den Tag der Schwimmmeister, an die Bademeister denken. Zudem ist am Samstag der bundesweite Tag des Inspizienten. Der Inspizient, was ist das? Das ist ein Theaterberuf. Und ein Inspizient hat, den hört man natürlich vom Namen her nicht so oft am Theater, die Aufgabe, die Koordination bzw. Organisation des gesamten künstlerischen und technischen Ablauf einer Bühnenproduktion durchzuführen. Sprich, die Position einer Theaterproduktion setzt natürlich die Kenntnisse aller Details einer Inszenierung zustande und somit fungiert der Inspizient als Bindeglied zwischen den Schauspielern, der Regie und der Technik, ist aber sowohl dem Regisseur als auch dem Bühnenmeister zugeordnet. In diesem Sinne kann man mal sagen, wir starten in das Wochenende mit 2 Berufen, Berufsgruppen, an die man mal denken kann, das sind die Bademeister und die Inspizienten. Hier auf Connect Radio geht's jetzt aber erstmal weiter mit der besten Musik.

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Ja, liebe Connect Radio Hörer und Hörerinnen, am Sonntag steht in Europa der Europäische Tag der Parke an und das Ganze natürlich im Zeichen des Naturschutzes. Es geht um die Erhaltung und Pflege von Lebensräumen, die mit diesem Aktionstag natürlich in das öffentliche Bewusstsein gerückt werden sollen. Die Initiative geht auf die Föderation der Natur- und Nationalparks in Europa, Europark zurück aus dem Jahr 1999 und man möchte sensibilisieren in diesem Kontext auf den Schutz auch der europäischen Nationalparke. Man versucht weiterhin alles, um sich für die Belange der Biosphärenreservate und Naturparks abzudecken und einzurichten. Ich denke, Parks sind immer was ganz, ganz Schönes und da haben wir auch ganz viele, nicht nur in der Stadt, vor allem wenn das Wetter warm ist, sondern auch wirklich große Naturparks in anderen Ländern oder auch in Deutschland. Zum Beispiel der Bayerische Wald ist so ein Naturpark. Und zentral an diesem Wochenende ist aber natürlich auch ein christlicher Feiertag, weshalb wir Montag ja auch wieder zu Hause bleiben dürfen und nicht arbeiten müssen und frei haben. Und das ist Pfingsten. Pfingsten ist ein christliches Fest. Und der Festinhalt ist die Sendung des Geistes Gottes zu den Jüngern Jesu und seine bleibende Gegenwart in der Kirche. Der Pfingstsonntag wird hierbei gefeiert und das ist der 50. Tag nach der Osterzeit und natürlich der Pfingstmontag. Und im Rahmen von Pfingsten gibt es natürlich auch ein paar bekannte Symbole, die zum Einsatz kommen, und zwar drei biblische Symbole. Das ist zum einen die Taube. Die weiße Taube ist das wohl bekannteste Symbol für Pfingsten. Sie steht für den Heiligen Geist, Frieden und Reinheit. Wir kennen das Ganze ja auch mittlerweile. Die weiße Taube als Friedenstaube ist ja ein sehr, sehr bekanntes Beispiel. Und zudem spielt das Feuer eine zentrale Rolle zu Pfingsten. Und zwar in der biblischen Pfingstgeschichte erscheinen den Jüngern Zungen wie von Feuer, die sich auf jeden von ihnen setzen. In diesem Fall steht Feuer für Erleuchtung, Begeisterung und die Kraft des Geistes. Rote Farbe spielt auch eine zentrale Rolle. Traditionell Priester und Geistliche tragen dies auch an Pfingsten. Zudem gibt es dann auch noch bei der Gestaltung der Feierlichkeiten Symbole, fernab dessen Blumen, Früchte, zum Beispiel der Granatapfel wird auch verwendet etc. Zum einen hat man die Möglichkeit als christliche Bewegung die Pfingstbewegung mitzufeiern oder man versucht einfach diese Tage zu nutzen, um ein bisschen zur Ruhe zu kommen, das Wetter zu genießen und ein bisschen Abstand vom Alltag zu gewinnen. Und das könnt ihr mit der besten Musik hier auf Connect Radio.

Ja, liebe Connect Radio Hörer und Hörerinnen, ich durfte letztes Wochenende tatsächlich wieder einen besonderen Anlass feiern. Ich denke, der ein oder andere kennt es auch schon, und zwar den Junggesellenabschied. Gibt es ja auch als Junggesellenabschied. Und zwar, wo der Verlobte getrennt vom jeweiligen Partner, nicht unbedingt Geschlechter getrennt, oft macht man es, feiert. Feste vor der Hochzeit gab es schon im antiken Griechenland, um die Würde des zukünftigen Bräutigams zu bewerten. Seit dem 1900 gibt es in Deutschland auch die Polterabende als allgemeine Feier am Vorabend der traditionellen Hochzeiten. Oft wird der Junggesellenabschied ja so gefeiert, man holt den entsprechenden Verlobten oder die Verlobte von zu Hause ab. Teilweise klassischer Bollerwagen oder Stretch-Limousinen. Es ist ein Ritual, gleiche T-Shirts anzuziehen, ein Kostüm anzuziehen, verschiedene Aufgaben gestellt, oft mit Trinkspielen verbunden oder kleine Produkte wie Schnäpse, Kondome, Feuerzeuge werden verteilt. Stripper sind bekannt, Kneipentouren oder Barhopping oder auch noch in eine Diskothek gehen mit verschiedenen Spielen. Und das Ganze findet in der Regel immer kurz vor der Hochzeit statt und wird im deutschsprachigen Raum von Freunden oder den Trauzeugen organisiert. Ganz interessant ist es, in anderen Ländern wie in England oder in den USA gibt es auch Agenturen, die sich professionell damit beschäftigen. Der Junggesellenabschied, auf dem ich jetzt war, war tatsächlich ein bisschen anderer Art, hat mir aber sehr gut gefallen. Natürlich war es ein Zusammenkommen. Wir haben in einer Selbstversorgerhütte übernachtet und haben natürlich auch getrunken, gegessen, aber es war wirklich eher so eine Art Zusammenkommen und eine Feier. Ein Get-Together. Es gab diverse Gerichte von Grillen etc. Und man hat sogar für die Hochzeit ein eigenes Bier gebraut. Und in diesem Sinne hat man das Ganze dort dafür genutzt. Fand ich tatsächlich sehr, sehr nett, weil es einfach wirklich nicht dieses klassische in die Stadt gehen ist. Ich denke, das ist dann auch immer Geschmackssache, sondern wirklich ja, so ein bisschen so ein schönes Wochenendevent, wo man einfach zusammenkommt. Vielleicht könnt ihr euch noch an den ein oder anderen Junggesellenabschied von euch erinnern. Sind doch immer schöne Ereignisse und gespannt bin ich natürlich dann auch schon auf die Hochzeit, die dann kommen wird. In diesem Sinne, ob man jetzt Junggeselle ist, Junggesellenabschiede feiert oder sich einfach aufs Wochenende freut, das könnt ihr hier am besten auf Connect Radio.

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Ja, das verlängerte Wochenende steht an und man fragt sich, was kann man denn unternehmen? Was gibt es denn für Events, die einen begeistern, aus dem Haus ziehen, was zu machen? Also ich denke, für die regionalen Hörer gibt es tatsächlich in Nürnberg über das Wochenende verteilt in der Klaragasse ab 17 Uhr. Am Freitag fängt das schon an, aber es ist auch am Samstag, zwar an zwei stimmungsvollen Tagen, das Weinfest, wo wirklich nicht nur Weinliebhaber auf ihre Kosten kommen. Dort kann man vorbeischauen und einfach den Abend genießen. Zudem findet am Samstag um 23 Uhr im Z-Bau 15 Jahre Frank Music Disco und Iron Curtis sowie Hannes Albert und Tobi Rakete legen dort auf für alle, die House, Disco und Techno mögen. Ein persönlicher Tipp, was ich immer nachlege, ist, es ist Erfahrungsfelder Sinne auf der Wörterwiese. Dort kann man hingehen, da gibt es verschiedenste Programme, ob jetzt teilweise in der Früh Yoga, Selbsterfahrungssachen. Am Sonntag findet beispielsweise die Druckwerkstatt statt, wo Druckverfahren von A bis Z vorgestellt werden. Da lohnt sich immer mal vorbeizuschauen am Wochenende. Und am Tag ist wirklich ein schönes Event dort und man kann auch wirklich das Wetter gut genießen. Für alle Leute, die musikalisch unterwegs sein wollen und feiern gehen wollen, am Freitag tritt Sean Paul, ich glaube, den kennt noch der ein oder andere, um 19 Uhr in Northeim auf. Zudem findet in Frankfurt am Main um 23 Uhr im Zoom Rave Love statt. Da kommen Legenden-DJs, Techno-DJs, Westbam und Dr. Motte. Und am Samstag in Rockhall findet um 22 Uhr ein Rave XL statt mit I Hate Models. Das geht so ein bisschen in die Hardcore-Techno-Schiene. Ansonsten kann man das Wochenende natürlich sehr gut wieder genießen mit das, was ich auch am Vatertag gemacht habe. Das ist wirklich wunderschön. Einfach wandern gehen. Es gibt so viele schöne Erlebnisse, die man draußen in der Natur haben kann, wenn das Wetter stimmt, und das sollte jetzt auch wieder stimmen. In dem Sinne wünsche ich auf jeden Fall allen schon mal viel Vorfreude und viel Spaß für das verlängerte Wochenende.

So, dann kommen wir tatsächlich schon zum Buchtipp der Woche. Und das ist ein bisschen ein anderes Buch, weil es ist eine Art Romangeschichte, würde ich sagen, die ganz interessant und inspirierend sein kann. Und zwar, es geht um Bernhard, er ist 70, geschieden, kinderlos und im Ruhestand. Und ihm fehlt etwas, eine neue Beziehung, ein Hobby, was auch immer, ein Ehrenamt, nichts will sich fügen. Und dann erreicht ihn eine Einladung nach Salerno, einen Ort an der italienischen Küste, wo er vor Jahrzehnten einige Monate gelebt hat und der damals ein Versprechen auf ein anderes Leben war. Und dort wartet Alfredo auf ihn, ein Betreiber eines Strandbars, dessen einst sein Vermieter. Und das Karussell, das Alfredo vor der Verschrottung gerettet hat und das er schon immer in Betrieb nehmen wollte. Mithilfe von Ariana, einer Ingenieurin, die für Bernhard vielleicht auch mehr als eine Freundin war und die er nun endlich noch einmal zu treffen hofft. Er macht sich auf eine Reise zurück an einen Ort, an dem immer noch Fragen offen sind. Das Buch heißt Das Karussell von Hans-Ulrich Treichel und ist eine Art Wiedersehens- oder Abschiedsgeschichte. Und er schreibt das Ganze auf seine eigene, unnachahmliche Art, melancholisch, heiter, leise und manchmal auch träumerisch. Das Vergangene in der Gegenwart zum Ende. Ich denke, so kann man das zusammenfassen. Im Suhrkamp Verlag wirklich ein schön geschriebenes Buch. Ich habe es auch schon gelesen. Wer etwas Literatur und Unterhaltung möchte, auch in nachdenklicher Hinsicht, dem empfehle ich Das Karussell von Hans-Ulrich Treichel. Jetzt geht's hier weiter auf Connect Radio mit der besten Musik.

So, zum Abschluss kommt noch mein Psychologietipp, so nenne ich das jetzt mal, aber es wird jetzt kein Psychologietipp, sondern ich mache jetzt das Ganze im Rahmen einer Psychologie-Reihe. Und zwar, ich habe mir jetzt ein Thema rausgenommen und das ist das Thema Overthinking. Ich denke, jeder kennt es. Ein ständiges Grübeln, sich Gedanken machen und das allein einsetzende Karussell von Zweifeln und Dinge auseinanderzudenken. Und das Problem ist, wenn man einmal da drin ist, dann macht man sich Gedanken, wie man ein Problem lösen kann. Aber man kommt nicht in die Handlung. Man löst dieses Problem nicht, sondern aus diesem Problem entstehen neue Probleme und man steckt dort drin. Und unser Kopf ist super, super geschaffen, um wirklich Lösungen zu finden, aber er braucht halt auch Beschäftigung und deswegen tendieren wir auch dazu. Und oft sind es dann auch Ängste, die sich in der Vergangenheit, in der Zukunft abspielen. Und das ist dann Overthinking. Und wie kann man damit umgehen? Und da möchte ich in den nächsten Reihen immer einen kleinen Tipp geben. Jetzt gebe ich einmal die sogenannte 4A-Methode mit bezüglich Stressbewältigung oder Overthinking. Overthinking hat immer was mit Stress zu tun, das ausgelöst wird. Und wenn man merkt, man ist in dieser Situation, dann kann man nach 4 A's reagieren. Und zwar nach Ausweichen, Ändern, Annehmen oder Anpassen. Wenn man ausweicht vor etwas, dann klingt das natürlich irgendwie verdächtig, aber wir können natürlich nicht alles kontrollieren in unserem Leben, aber wir können Dinge vermeiden. Wenn man weiß, der und der Mensch stresst mich, dann vermeide ich das. Wenn ich weiß, ich möchte nicht mit zu vielen Menschen einkaufen gehen, dann gehe ich zu Tageszeiten einkaufen, wo es mir passt. Das ist eine Methode, wie man dagegen kann. Das andere ist ändern. Wenn man Dinge im Kopf hat, dann ist die Frage, kommen daraus Gedanken oder Lösungen, die ich wirklich auch umsetzen kann? Und dann tue ich etwas und dann ändere ich das. Die dritte Möglichkeit ist das Annehmen. Es gibt einfach Situationen, die man nicht ändern kann. Und dementsprechend kann man sich einfach, man kann es registrieren und sagen, okay, ich bin da traurig, okay, das beschäftigt mich. Das ist eine und ich teile das Ganze vielleicht auch noch mit jemandem und lasse es einfach da sein. Und dann vergeht es auch über die Zeit. Das ist das Annehmen. Und das vierte ist das Anpassen. Das Anpassen heißt einfach, dass man sich selbst ändert, wie man auf die Dinge reagiert, wie man auf die Situation reagiert. Und das ist dann auch langfristig, wenn man beispielsweise irgendwie immer Stress im Stau hat und sich aufregt, warum man jetzt nicht vorankommt etc., kann man einfach üben und lernen, dass man die Sichtweise darauf ändert und sagt, ja, das ist aber interessant, jetzt habe ich mal die Möglichkeit, einen Podcast zu hören beispielsweise. Und mit diesen 4 A's kann man jede Situation durchdenken und immer sagen, wie kann ich da am besten reagieren, weil es einfach der gesündeste und beste Umgang ist mit diesen Overthinking-Gedanken. Ja, dieser kleine Tipp könnt ihr schon am Wochenende mal ausprobieren, wenn euch das Ganze wieder auffällt. Erinnert euch an die 4 A's und überlegt, wie ihr am besten reagieren könnt. Jetzt geht's aber hier weiter mit der besten Musik auf Connect Radio.

Das Weekend-Warm-Up neigt sich dem Ende zu. Ich wünsche euch ein tolles, tolles, verlängertes Pfingstwochenende. Genießt es in eurem Sinne, genießt das Wetter und habt eine gute, gute Zeit. Kommt gesund und kommt erholt durch. Nächste Woche wird euch wieder Steffi begrüßen im Weekend-Warm-Up. Da wünsche ich schon mal viel Spaß und wir hören uns danach wieder. Bis dahin und viel Spaß.

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7: Ich bin Silke Reich. Bundeskanzler Merz hat soeben bekannt gegeben, wer welchen Posten in seinem Kabinett übernehmen wird. Die bisherige Bundesgesundheitsministerin Wagen wird neue Kanzleramtschefin. Die CDU-Politikerin folgt auf Thorsten Frey, der an die Unionsfraktionsspitze wechseln soll.
8: Nina Wagen hat in den vergangenen Monaten in der Bundesregierung als Gesundheitsministerin gezeigt, dass sie ein Ministerium führen, dass sie Reformen auch gegen Widerstände durchsetzen kann und dass sie auch vielfältige Themen in ihrer ganzen Komplexität beherrscht.
7: CDU-Generalsekretär Linnemann wird außerdem neuer Bundesgesundheitsminister, Franziska Hoppermann, CDU-Generalsekretärin und Philipp Amthor, neuer Staatsminister im Bundeskanzleramt. Auch Bundesverkehrsminister Schneider muss im Zuge der Kabinettsumbildung seinen Posten räumen. Volkswagen hat im zweiten Quartal deutlich weniger Gewinn gemacht. Unter dem Strich verdiente Europas größter Autobauer rund 1,5 Milliarden Euro, fast ein Drittel weniger als im Vorjahreszeitraum. Außerdem hat der Konzern seine Erwartungen für das Gesamtjahr gesenkt. Gründe sind unter anderem schwächere Verkaufszahlen in China sowie das schwierige wirtschaftliche Umfeld. Nach der tödlichen Messerattacke in einer Bank in Regensburg dauern die Ermittlungen an. Das Motiv des 20-jährigen Tatverdächtigen ist weiterhin unklar. Gegen ihn wird wegen eines Tötungsdelikts und eines Raubüberfalls ermittelt. Der Mann soll heute dem Haftrichter vorgeführt werden. Polizei und Staatsanwaltschaft wollen am Nachmittag weitere Einzelheiten zu dem Fall bekannt geben. Rund 6 Wochen vor der Landtagswahl in Sachsen-Anhalt liegt die AfD in einer aktuellen Umfrage deutlich vorn. Sie kommt auf 41%, die CDU erreicht 24% und die Linke 14%. Die SPD liegt mit 5% nur knapp über der 5%-Hürde. Gewählt wird am 6. September. Umfragen sind allerdings nur eine Momentaufnahme und keine Prognose für den Wahlausgang. Kurz vor der Vorstellung von Jürgen Klopp als neuem Bundestrainer soll der Deutsche Fußballbund eine weitere wichtige Personalentscheidung getroffen haben. Medienberichten zufolge wird Weltmeister Per Mertesacker ab Anfang kommenden Jahres neuer Geschäftsführer Sport. Er soll Andreas Rettig nachfolgen, der den Verband zum Jahresende verlässt. Eine offizielle Bestätigung des DFB steht noch aus.
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7: Heute im Norden und Nordwesten wechselnd bewölkt, aber weitgehend trocken. Sonst viel Sonne bei nur lockeren Quellwolken. Erwärmung auf 20 Grad in Nordfriesland und bis zu 30 Grad im Breisgau. Morgen im Norden und Nordwesten wechselnd bewölkt und vor allem im Nordseeumfeld kurze Schauer nicht ausgeschlossen. Sonst vielfach heiter bis sonnig und trocken. Höchsttemperaturen auf den Inseln um 21 Grad, in der Nordhälfte 24 bis 29 Grad, in der Südhälfte 28 bis 32 Grad.
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